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1: Es ist 4 Uhr.
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1: Im Studio Helene Feichtenhofer. Schönen guten Morgen. Auf vielen Baustellen im Land ist schon in aller Früh einiges los. Wegen der extremen Hitze verlegen nämlich immer mehr Firmen den Arbeitsbeginn nach vorne. Ab diesem Sommer gelten ja neue Regeln. Bei Hitzewarnungen der Geosphere Austria müssen Arbeitgeber Trinkpausen, Schattenplätze oder angepasste Arbeitszeiten anbieten. Die Gewerkschaft Bauholz freut sich über diese, wie sie sagt, coolen Baustellen, fordert aber auch, dass hitzefrei viel öfter genutzt wird. Die Entscheidung darüber liegt aktuell bei den Arbeitgebern. Innerhalb weniger Minuten hat es zwei heftige Erdbeben in Venezuela gegeben mit den Stärken 7,2 bzw. 7,5 nach Richter. In sozialen Medien gibt es bereits Videos aus der Hauptstadt Caracas, auf denen beschädigte Gebäude zu sehen sind, darunter auch der Flughafen von Caracas. Eine Tsunami-Warnung konnte wieder aufgehoben werden. Auch an der Ostküste Japans hat es ein Beben gegeben, das hatte eine Stärke von 6,9. Polen ist heute Schauplatz einer großen Wiederaufbaukonferenz für die Ukraine. Sie wird allerdings von einem Streit zwischen Polen und der Ukraine über ihre gemeinsame Geschichte im Zweiten Weltkrieg überschattet. Die Konferenz soll trotzdem stattfinden, allerdings ohne den ukrainischen Präsidenten Selenskyj, der aus Protest nicht anreist. Entscheidende Phase in den Gruppenspielen bei der WM. Rekordweltmeister Brasilien holt sich in Gruppe C den Gruppensieg und ist fix in der K.O.-Phase nach einem 3:0 gegen Schottland. Ebenfalls weiter mit Platz 2 in dieser Gruppe ist Marokko nach einem 4:2-Sieg gegen Haiti. In Gruppe B hat sich die Schweiz nach einem 2:1 gegen WM-Mitgastgeber Kanada den Gruppensieg geholt. Kanada ist aber auch weiter als Gruppenzweiter. Platz 3 in Gruppe B geht an Bosnien nach einem 3:1 gegen Katar. Auch die Bosnier damit fix weiter.
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0: 6.44 Uhr.
1: Schönen guten Morgen.
0: Es ist Donnerstag heute, das im Kino mit David Bleiberger-Kreinsitz.
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4: Okay, ich schlag mal schnell die Bibel zu.
3: Oh mein Gott!
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5: Wir finden täglich immer mehr vergessenes Spielzeug.
6: Wir sind verloren!
7: Der fünfte Teil von Toy Story startet bei uns zwar erst am 23. Juli, aber in den USA und einigen anderen Ländern ist er jetzt schon angelaufen. Und mit einem Gesamteinspielergebnis von $302 Millionen am ersten Wochenende ist er schon jetzt einer der größten Kinostarts in diesem Jahr. Nur der Super Mario Galaxy Film hat am Startwochenende mehr eingespielt.
8: Wow! Tut mir wirklich leid.
7: Da aber der zu Ostern angelaufen ist, war auch das Wochenende ein längeres.
9: Schön, Sie wieder streiten zu sehen.
7: Nichtsdestotrotz ist das der beste Start der Kult-Animationsreihe und abgerechnet wird dann ja eh erst am Schluss.
10: Mein Cousin und ich haben sehr verschiedene Ansichten.
7: Supergirl, der jetzt bei uns im Kino anläuft, wird vermutlich nicht um die ersten Plätze mitspielen können. Das heißt aber keineswegs, dass der neue Supergirl-Streifen schlecht ist.
11: Die Briganten brachten Verwüstung in jeden Winkel des Universums. Wir verteidigen unsere Galaxie.
7: Millie Alcock, bekannt aus dem Game of Thrones-Ableger House of the Dragon, ist eine hervorragende Titelheldin und auch Action, Humor und Kostüme können überzeugen.
12: Jetzt geht die Party los.
10: Das könnte ein Problem werden.
7: Und auch Obsession, welcher jetzt bei uns startet, ist nicht weniger sehenswert.
13: Ich wünsche mir, dass Nikki Freeman mich mehr liebt als alles andere.
7: In dem Horrorfilm setzt die verzweifelte Sehnsucht eines jungen Mannes nach seiner langjährigen platonischen Liebe einen unheilvollen Zauber frei.
14: Alter, ist das sie verhext oder sowas?
7: Obsession, du sollst mich lieben, ist einer der cleversten und heftigsten Schocker seit langem. Und neben Curry Barker ist auch die Hauptdarstellerin Indy Navarette eine absolute Entdeckung.
15: Sie ist also für immer am Arsch, oder was?
16: Ja, zumindest solange du lebst.
7: Viel Spaß im Kino. David Bleiberger-Kreinz, Unterhaltungsredaktion.
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1: Es ist 10 Minuten vor 7. Schönen guten Morgen hier auf Radio Grün-Weiß. In der Nacht hat es 2 schwere Erdbeben in Venezuela gegeben. Und bei der Fußball-WM sind jetzt fix in der K.O.-Phase Mexiko und erstmals auch Südafrika. Die Infos dazu, die bekommt ihr bei Hannes Haab.
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1: 7 Minuten vor

0: Man ist im Urlaub am Strand und spaziert da so mal dumm und auf einmal hört man irgendwo seinen Namen. Das ist ein Phänomen und Thema bei uns auf Radio Grün-Weiß in der grün-weißen Morgenwelle kurz nach 7. 6.57 Uhr. Guten Morgen.
1: Guten Morgen.

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1: Im Studio Hannes Haab, guten Morgen. Immer mehr Firmen verlegen ihre Arbeitszeiten wegen der Extremhitze nach vorne. Dementsprechend viel ist in der Früh schon auf vielen Baustellen los. Ab Mittag ist hier an Arbeiten nicht mehr zu denken, bestätigt uns Josef Muchitsch von der Gewerkschaft Bauholz. Positive Beispiele für coole Baustellen gibt es einige.
2: Zum Beispiel, dass über den Betriebsrat mit dem Arbeitgeber eine Betriebsvereinbarung gemacht wurde, die klar sagt, frühestmöglicher Arbeitsbeginn ist 5 Uhr, dort wo es möglich ist und machbar ist. Dafür gehen wir dann früher nach Hause, wenn wir unsere Arbeitsleistung erledigt haben. Ja, also in der ärgsten Hitze das Arbeiten zu vermeiden.
1: Am Bau ist ab 32,5 Grad im Schatten hitzefrei möglich. Die Entscheidung darüber fällt der Arbeitgeber. Der parlamentarische Urausschuss rund um den Tod des ehemaligen Justizsektionschefs Pilnacek stellt heute ein letztes Mal Fragen, bevor es dann in die Sommerpause geht. Heute sind zwei Rechtsmediziner geladen. Nach der Sommerpause geht der Urausschuss dann im September weiter. Dann dürften erstmals auch prominente ÖVP-Politiker befragt werden. Nach zwei schweren Erdbeben in Venezuela in der Nacht unserer Zeit befürchten die Behörden tausende Tote und Verletzte. Die Beben haben eine Stärke von 7,2 und 7,5 gehabt und sind auch in der Hauptstadt Caracas heftig zu spüren gewesen. Krankenhäuser im Land haben die Nachtschichten verdoppelt, um die Verletzten zu versorgen. Venezuela hat den Notstand ausgerufen, Nachbarländer und die USA haben Hilfe zugesagt. Bei der Fußball-WM hat Co-Gastgeber Mexiko jetzt in der Früh auch das dritte und letzte Gruppenspiel gewonnen. Die Mexikaner besiegen Tschechien mit 3:0 und sind damit souverän in der K.O.-Phase. Genauso wie erstmal Südafrika, das 1:0 gegen Südkorea gewinnt. In Gruppe B holt sich die Schweiz nach einem 2:1-Sieg gegen Kanada den Gruppensieg und ist also auch weiter. Genauso wie die Kanadier und auch die Bosnier nach einem 3:1 gegen Katar. In Gruppe C wird Brasilien Gruppenerster nach einem 3:0 gegen Schottland. Die Brasilianer damit eine Runde weiter wie auch Marokko als Gruppenzweiter nach einem 4:2 gegen Haiti.
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3: Heute setzt sich die Hitzewelle fort. Viel Sonnenschein und Temperaturen von 28 bis 34 Grad stehen heute am Programm bzw. am Thermometer. Über den Bergen tauchen am Nachmittag ein paar harmlose Wolken auf. Morgen wird es mit 30 bis 35 Grad noch einmal heißer. Und jetzt noch ein paar aktuelle Wetterwerte. In Moreck, da hat es 19 Grad, in der Feitsch 16 Grad und in Lietzen beim Eli, da hat es 15 Grad.
4: Danke Karin. 3:07, der Radio Grün-Weiß Verkehrs- und Blitzreport A2 Südautobahn Richtung Wien. Zwischen Graz West und Graz Ost, da braucht ihr 10 Minuten länger. Und zäher Verkehr auf der A9 Pyrnautobahn Richtung Linz ab Wunschu. Sollte euch was auffallen, Unfall, Stau oder Blitzer, 038 42 43, dreimal die 0, gute Fahrt.
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4: Und beim Drive-In bei McDonald's, da gibt's morgen nicht nur Burger und Pommes. Da sprechen wir gleich drüber in der grün-weißen Morgenwelle.
3: Und im Aha-Moment zum Mitnehmen geht's gleich um den Cocktail-Party-Effekt. Was das ist, haben wir gleich.
4: Ich glaube, das habe ich bei der mündlichen Matura gehabt.
3: Ah ja. Was hast du denn dann gekriegt drauf?
4: Ein Vierer. Vier gewinnt's, oder?
3: Ja, natürlich.
4: Karin, feiern wir gern groß da.
3: Guten Morgen.
4: Guten Morgen.

0: Kratzer.
1: 6 nach 7. Guten Morgen, Niki Gollenhuber.
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3: Habt ihr gewusst, warum wir unseren eigenen Namen sofort aus einer Menschenmenge heraushören können? Stellt euch vor, ihr seid auf einer Feier, in einem Restaurant oder bei einem Konzert. Rundherum reden viele Menschen gleichzeitig. Es herrscht ein ziemliches Stimmengewirr. Und trotzdem reicht oft ein einziges Wort, damit eure Aufmerksamkeit sofort da ist. Euer eigener Name. Dieses Phänomen nennen Wissenschaftler den Cocktail-Party-Effekt. Unser Gehirn filtert nämlich ständig unzählige Geräusche und Informationen heraus, damit wir uns auf das Wesentliche konzentrieren können. Sonst wären wir permanent überfordert. Bestimmte Reize stuft unser Gehirn aber als besonders wichtig ein und dazu gehört unser eigener Name. Schließlich begleitet er uns unser ganzes Leben lang. Schon als Kinder lernen wir, auf ihn zu reagieren. Deshalb läuft im Hintergrund gewissermaßen ein permanenter Suchauftrag mit. Das Faszinierende daran, selbst wenn wir einem Gespräch konzentriert zuhören, überwacht unser Gehirn unbewusst weiterhin die Umgebung. Fällt irgendwo unser Name, schlägt es sofort Alarm und lenkt unsere Aufmerksamkeit dorthin. Forscher sehen darin sogar einen Schutzmechanismus. Unser Gehirn möchte sicherstellen, dass wir wichtige Informationen über uns selbst nicht verpassen.
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2: Heute Donnerstag, der 25. Juni, 10 Minuten nach 7.
3: Schönes Aufstehen.

0: Guten Morgen am Donnerstag, Karin Feiler und Marc Ehrengrost auf Radio
1: Kreis.
0: 14 Minuten nach 7 ist es und morgen gibt es eine richtig lässige Aktion. Und zwar bei McDonald's. Am Freitag gibt es nämlich nicht nur Burger und Pommes, sondern auch saubere Autoscheiben.
1: Ja, beim österreichweiten Car Wash Day putzen Mitarbeiter und freiwillige Helfer bei mehr als 100 McDrive-Restaurants die Windschutzscheiben der Gäste.
0: Cool.
1: Das Ganze passiert gegen eine freiwillige Spende und der Erlös, der geht dann an die Ronald McDonald Häuser, die Familien schwerkranker Kinder in der Nähe von Spitälern unterbringen. Und im Vorjahr sind dabei so rund 90.000 Euro zusammengekommen.
0: Also morgen vielleicht nicht nur mit vollem Magen wegfahren vom Mackie, sondern auch noch was Gutes getan und was ein bisschen beigetragen.
1: Das wäre eigentlich was für die. Da kannst du, ja, naja, Auto putzen tust du jetzt auch nicht so häufig.
0: Das stimmt.
1: Und dann Hunger hast du eigentlich auch öfters, also es wäre was.
0: Ja, schau ich vielleicht morgen vorbei. Mhm. Siehst, Autokette gewaschen, recht hast du.
1: Mhm.
0: Vielleicht braucht ihr euer Auto auch einmal wieder eine Wäsche.

0: Und dieser Radio Grün-Weiß-Titel
1: ist gleich für euch in unserer Playlist.
2: Giovanni Zarella, Universo. Gleich für euch in der grün-weißen Morgenwelle. Es ist 8:11.
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2: Heute der 25. Juni, 7:22 Uhr.

0: 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Schönen Donnerstag, es ist 7.25 Uhr.
1: Das ist für alle mit einem gebrochenen Herz. 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
1: 7.27 Uhr. Guten Morgen. In nicht einmal einer Viertelstunde gibt's die Freizeittipps bei uns auf Radio Grün-Weiß und da ist sehr viel.

0: so früh am Donnerstag. 7.30 Uhr, guten Morgen.
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0: Im Studio Karin Feiler und die anhaltende Hitzewelle, die sorgt auch in steirischen Schulen für Belastung.
2: Ja, hitzefrei ist derzeit aber kein Thema. Die Bildungsdirektion setzt aber auf flexible Lösungen vor Ort. Schulen sollen eigenständig Maßnahmen wie zusätzliche Trinkpausen, Unterricht im Freien oder schattige Aufenthaltsbereiche nutzen. Vor allem in vielen Stadtschulen werden überhitzte Klassenräume, fehlende Beschattung und mangelnde Lüftungsmöglichkeiten zum Problem. Die Bildungsdirektion betont, dass jede Schulgemeinschaft selbst am besten beurteilen könne, welche Maßnahmen für Kinder und Lehrkräfte sinnvoll sind. Der öffentliche Verkehr zwischen Graz und dem Bezirk Weiz wird deutlich ausgebaut. Ab 12. Juli treten zahlreiche Verbesserungen im Regionalbusverkehr in Kraft. Neu ist etwa eine Regiobuslinie zwischen St. Radegund und Weiz. Die Strecke Graz-Andritz-Eckersdorf wird künftig auch an Sonn- und Feiertagen bedient. Zwischen Frontleiten, Fladnitz, Passail und Weiz fahren Busse künftig direkt durch. Ein Umsteigen entfällt. Zusätzliche Verbindungen wird es außerdem auf den Linien zwischen Graz und Weiz sowie von und nach Kumberg, St. Radegund und Fasselberg geben. Auch die Expresslinie X20 wird aufgewertet und startet künftig direkt am Grazer Hauptbahnhof. Und der oststeirische frische Kosmetikhersteller Ringana expandiert in die USA. In Roanoke im Bundesstaat Virginia entsteht ein neuer Standort, der künftig als Drehscheibe für den nordamerikanischen Markt dienen soll. Das Investitionsvolumen liegt bei rund 85 Millionen US-Dollar. Geplant sind etwa 435 neue Arbeitsplätze. Ringana will damit auf die steigende Nachfrage nach seinen Hautpflege- und Ernährungsprodukten reagieren. Gleichzeitig betont das Unternehmen, dass Österreich weiterhin das Herzstück bleiben wird. Produktion, Forschung und Entwicklung sollen auch künftig am Standort St. Johann in der Heide in der Oststeiermark angesiedelt bleiben. Und heute genießen wir einen sonnigen und trockenen Sommertag mit Temperaturen bis 34 Grad. Lediglich über den Bergen bilden sich vorübergehend einige Quellwolken. Morgen scheint erneut die Sonne und dazu steigen dann die Temperaturen auf 30 bis sogar 35 Grad.
0: 7.33 Uhr, der Radio Grün-Weiß Verkehrs- und Blitzreport. Bitte aufpassen, A9-Pürn-Autobahn Richtung Spielfeld. Auf Höhe Karlsdorf ist nämlich eine Entenfamilie auf der Fahrbahn unterwegs. Danke Sandra fürs Anrufen. 10 Minuten länger braucht ihr auf der A2 Richtung Wien, und zwar zwischen dem Knoten Graz-West und Graz-Ost. Und nicht zu schnell fahren. Geblitzt wird, danke Jakob, auf der S35 bei der Kläranlage. Sollte euch was auffallen, Unfallstaublitzer 038 42 43, dreimal die 0, gute Fahrt.
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0: guten Morgen am Donnerstag. 7.41 Uhr ist es und wer schwitzen will und dabei auch noch was erleben, der ist jetzt genau richtig.
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0: Karin, wir starten da gleich einmal morgen und zwar mit dem 19. Kriegacher Waldheimatmarkt.
3: Ja, von 8 bis 13 Uhr werden am Hauptplatz regionale Produkte, Handwerk und kulinarische Köstlichkeiten angeboten. Nähere Informationen gibt es auch unter krieglach.gv.at.
0: Morgen um 18 Uhr, da heißt es wieder Feierabend im VAZ Krieglach.
3: Ja, also wir bleiben in dieser Gegend, die Bauernschaft und die Marktgemeinde. Krieglach laden zu regionalen Spezialitäten, Getränken aus heimischer Produktion und traditioneller Volksmusik ein.
0: Dann startet morgen außerdem der Zirkus Althof in Murau.
3: Bis Sonntag erwartet die Besucher auf der Wiese gegenüber dem Lagerhaus ein abwechslungsreiches Programm für die ganze Familie. Vorstellungen finden da Freitag und Samstag jeweils um 17 Uhr und am Sonntag um 11 Uhr statt.
0: Morgen am Freitag um 20 Uhr findet im Stadtpark Bruck an der Mur dann das Sommerkino statt.
3: Gezeigt wird der Film Es sind die kleinen Dinge. Für Getränke ist gesorgt. Besucher werden aber gebeten, eine Picknickdecke oder einen Sessel mitzubringen.
0: Am Samstag wird's dann sportlich.
3: Das Golf Open Erzberg-Leoben beginnt am Samstag bereits um 7.30 Uhr im Golfclub Trofeiach-Reiting. Neben dem Turnier warten Sonderwertungen, Verlosungen, Kulinarik und eine gemeinsame Siegerehrung auf die Teilnehmerinnen und Teilnehmer.
0: Am Samstag ab 9 Uhr, da feiert der FC Kammern dann sein 60-jähriges Bestehen.
3: Am Sportplatz stehen ein U11-Turnier, ein Kleinfeldturnier für Erwachsene sowie Unterhaltung mit Zauberer Gabriel, Gary Schweiger, Manuela Lorenz und RNG auf dem Programm.
0: Am Samstag ab 10 Uhr, da lädt das Rotkreuzfest am Rossmarkt dann zum Frühshoppen ein.
3: Ja, und zwar in Trofeiach. Dazu gibt es Live-Musik, eine Hüpfburg, Grillspezialitäten, einen Glückshafen und Unterhaltung mit DJ, der rein erlöst, der dient der Erhaltung der Dienststelle.
0: Um 19 Uhr am Samstag, da lädt das Stift Admont zum Sommerkonzert.
3: Das Waldhofener Kammerorchester präsentiert dabei unter anderem Werke von Antonín Dvorák. Infos und Tickets gibt es unter stiftadmont.at.
0: Am Sonntag ab 11 Uhr, da steht auf der Reiteralm in Schladming das Fest zur Almrauschblüte auf dem Programm.
3: Neben Live-Musik auf den Hütten erwartet die Besucher ein abwechslungsreiches Kinderprogramm. Infos gibt es unter reiteralm.at.
0: Und auch am Sonntag, Beginn um 11 Uhr, da beginnt das Benefiz-Fußballturnier am Sportplatz Gösting.
3: Neben spannenden Spielen gibt es eine Trikotversteigerung, ein großes Kinderprogramm und viele weitere Attraktionen. Der Reinerlös kommt einer alleinerziehenden, gehörlosen Mutter zugute.
0: Und wie immer, egal was ihr unternehmt, wir wünschen euch ganz, ganz viel Spaß dabei.
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0: Karin Feiler und Marc Ehrengroß da. Guten Morgen auf Radio Grün-Weiß.
1: Guten Morgen.
0: Kurz nach 8:45 ist es. Und jetzt wird es interessant für alle, die noch nicht im Sommerurlaub waren oder noch einmal fahren. Und zwar nach Kroatien. Da müsst ihr euch nämlich auf strengere Abendregeln einstellen.
1: Ja, wegen Problemen mit Lärm, Müll und Randale bekommen die einzelnen Ferienorte jetzt mehr Möglichkeiten, das Nachtleben zu regulieren. Das kann dann auch je nach Ort auch Auswirkungen auf Einkäufe am Abend haben, zum Beispiel für Ferienwohnungen, Apartments oder eben auch Boote.
0: Okay.
1: Wichtig, die Regeln, die können von Gemeinde zu Gemeinde auch unterschiedlich sein. Gastronomie wird dabei übrigens anders behandelt als normale Verkaufsstellen.
0: Also, im nächsten Kroatien-Urlaub sicherheitshalber ein bisschen Piano oder zumindest schauen, wo man sich ein bisschen aufführen darf, gell?

0: In Wien dürfen die Wiener jetzt ins Freibad bzw. zu Rapid Wien duschen gehen. Warum das so ist, das hört ihr in 10 Minuten in den Nachrichten um 9 bei Hannes Harpy auf Radio Grün-Weiß.
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7: In 9 Minuten wird's auch schon 9. Schönen Start in den Donnerstag. Pop History mit Mario Freis. Bei der Arbeit dann Man at Work heute.

Beatles-Cover von STS. Heute übrigens Welt-Beatles-Tag. Guten Morgen am Donnerstag, 8.57 Uhr. Gleich geht's weiter bei uns. Bei der Arbeit hier auf Radio Grün-Weiß ab 9.

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1: Im Studio Hannes Haab. Bei der Wiederaufbaukonferenz für die Ukraine im polnischen Danzig gibt es vor dem Start heute diplomatischen Wirbel. Präsident Wolodymyr Selenskyj reist nicht nach Polen. Der Grund ist ein Streit über die gemeinsame Geschichte. Mehr von Alex Sücker.
2: Zwischen Polen und der Ukraine ist ein alter Konflikt aus dem Zweiten Weltkrieg wieder hochgekocht. Polen hat Selenskyj deshalb einen Orden entzogen, weshalb dieser sein Kommen heute abgesagt hat. Die Ukraine wird stattdessen von Ministerpräsidentin Julia Syrydenko vertreten. Bei dem Treffen geht es um den Wiederaufbau der Ukraine, um viele Projekte und um viel Geld.
1: Auch Österreich ist mit Bundeskanzler Christian Stocker bei der Konferenz vertreten. Es ist ein Kampf gegen die Zeit, den sich die Helfer in Venezuela derzeit liefern. Nach zwei starken Erdbeben sind viele Gebäude, etwa in der Hauptstadt Caracas, eingestürzt. Es gibt auch bereits erste Todesopfer. 32 sind bislang bestätigt. Die US-Erdbebenwarte erwartet mehr als 1000 Tote, weil die Beben so stark waren. Für Venezuela gilt der Notstand. Einige Länder wie etwa die USA haben bereits Hilfe versprochen. Nachdem im Lesachtal mehrere Gänsegeier vergiftet wurden, fordern die NGOs WWF und BirdLife nun eine Aktion scharf gegen Giftköder. Die Umweltschützer wollen verstärkte Kontrollen in Problemgebieten, mehr Ressourcen für Ermittlungen und konsequente Strafverfolgung. Ab zum Duschen ins Freibad oder zu Rapid, das heißt ab heute bis Montag für die Bewohner von rund 140 Häusern in Wien, Penzing und Otterkring. Weil das Fernwärmenetz gewartet wird, haben sie die kommenden Tage kein Warmwasser. Als Ersatz wurden Duschcontainer aufgestellt, Karten fürs Freibad ausgegeben bzw. auch Duschmöglichkeiten beim Bundesligisten Rapid organisiert.
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3: Wir starten mit ein paar aktuellen Wetterwerten. In Feldbach, da hat es schon 25 Grad, in Murau 20 Grad und in Trieben ebenfalls 20 Grad. Sonne und Hitze prägen heute wirklich das Wettergeschehen. Die Temperaturen steigen auf 28 bis 34 Grad. Dazu bleibt es nahezu überall trocken und freundlich. Also ausreichend trinken und schattige Plätzchen aufsuchen. Morgen dürfen wir uns dann auf noch heißere 30 bis 35 Grad und viel Sonnenschein einstellen.
4: Es lebe die Klimaanlage. 2:09, der Radio Grün-Weiß Verkehrs- und Blitzreport A2 Südautobahn Richtung Wien. Da braucht ihr 20 Minuten länger, und zwar zwischen Graz West und Graz Ost. Eine Viertelstunde länger braucht ihr noch in Graz. Da staut es in der Puntigammer Straße und auch auf der B70 Packerstraße Stau in Seiersberg, stadteinwärts Richtung Graz, wegen Überlastung 10 Minuten Zeitverlust. Sollte euch was auffallen, Unfallstau, Blitzer, in dem Fall Blitzer, ist euch aufgefallen, dem René zum Beispiel auf der S7 Fürstenfelder Schnellstraße Richtung Heiligenkreuz. Da wird auf Höhe der Abfahrt Fürstenfeld geblitzt und auch auf der S35 Richtung Bruck vor dem Knotenbruck, da im 80er jetzt, die haben sich da umgestellt. Sollte euch was auffallen, jetzt 038 42 43, dreimal die 0, gute Fahrt.
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4: Roland Kaiser, Roxette und die Sportfreunde Stiller. Die gibt's jetzt für euch bei der Arbeit. Auf geht's! Schönen Donnerstag!

0: Down Under von Man at Work gibt's jetzt in der Pop-History bei Mario Freis. Der Song, der einen ganzen Kontinent auf die Musiklandkarte gesetzt hat.
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2: Down Under von Man at Work klingt anders, frisch, eigenwillig und wird genau deswegen zum globalen Mega-Hit. Schon die ersten Takte sind legendär, dieser markante Flötensound, der sofort im Ohr bleibt. 1981 erscheint der Song auf dem Album Business as Usual und entwickelt sich rasch zum internationalen Durchbruch der Band. In den Charts passiert dann ein Katapultstart. Down Under erreicht Platz 1 in Australien und den USA, später auch Top-Positionen in ganz Europa. Der Song wird zur inoffiziellen Hymne eines ganzen Kontinents und macht die Band Man at Work über Nacht zu Superstars. Geschrieben wurde Down Under von Ron Strykert und Colin Hay und der Titel hat perfekt den Nerv der frühen MTV-Ära geprägt. Visuell stark, rhythmisch treibend und vor allem unverwechselbar im Sound. Ob nun Down by the Sea oder Down Under, diese Songs haben einfach die Zeit überdauert, freut sich Colin Hay.
3: I'm glad the songs have seemed to have stood some kind of test of time.
2: Und gerade Down Under hat für Hay eine ganz besondere Bedeutung.
3: But a very important song for me, Down Under.
2: Down Under wirkt bis heute. Der Song läuft in Filmen, Werbung und in 80er Playlists. Ein Song, der nicht nur um die Welt gegangen ist, sondern der Australien musikalisch auf die Landkarte katapultiert hat.
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0: 9.30 Uhr, das ist der Radio Grün-Weiß Verkehrs- und Blitzreport. Frisch reingekommen, A2 Südautobahn Richtung Klagenfurt. Bitte aufpassen, da ist ein Unfall auf Höhe Schäfern passiert. Ihr kommt da nur schwer an der Unfallstelle vorbei. Die Einsatzkräfte, die sind schon unterwegs. 20 Minuten verliert ihr weiterhin auf der A2 Südautobahn Richtung Wien. Und zwar gibt es da Stau zwischen Graz West und Graz Ost. Viertelstunde länger dauert es in Graz in der Puntigammer Straße wegen Stau. Und auch auf der B70 Packerstraße Richtung Graz, da gibt es Stau in Seiersberg wegen Überlastung. Dort braucht ihr 20 Minuten länger. Und geblitzt wird auch, und zwar auf der S7 Fürstenfelder Schnellstraße Richtung Heiligenkreuz auf Höhe der Abfahrt Fürstenfeld, auf der S35 Richtung Bruck vor dem Knoten Bruck im 80er und neu dazugekommen dank Georg am Ortsende von Pischelsdorf Richtung Hartberg wird geblitzt. Sollte euch was auffallen, Unfall Staublitzer 038 42 43 dreimal die 0, gute Fahrt.
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0: Der Song feiert nächstes Jahr auch schon 40-jähriges Jubiläum. 1987 rausgekommen. Karl Bayer mit Romeo und Julia. Schönen Donnerstag bei der Arbeit.
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0: Heute ist Donnerstag, der 25. Juni und jetzt gibt's einen echten Meilenstein der Medienwelt. 1967, da hat's die allererste globale Fernsehübertragung via Satellit gegeben, live, in Farbe und mit einem Song, den wirklich jeder kennt. All You Need Is Love von den Beatles. Millionen Menschen in über 20 Ländern haben das Medienspektakel damals gesehen und passend dazu wird heute auch der Welt-Beatles-Tag gefeiert. Heute vor 28 Jahren, am 25. Juni 1998, da hat Microsoft sein neues Betriebssystem Windows 98 auf den Markt gebracht. Ursprünglich ist es unter dem Namen Windows 5.0 erschienen und es hat einige Neuerungen mit sich gebracht, zum Beispiel die Integration des Internet Explorers. Wir denken heute auch an den King of Pop. Am 25. Juni 2009 ist Michael Jackson verstorben. Sein Einfluss auf die Popkultur, der bleibt aber natürlich weiterhin bestehen. 100 Jahre alt wäre heute Ingeborg Bachmann geworden, eine der großen Stimmen der österreichischen Literatur. Geburtstag würde heute außerdem George Michael feiern, der britische Popstar wäre heute 63 Jahre alt geworden. Und zu guter Letzt gratulieren wir noch einem, der in den letzten Jahren unglaublich durchgestartet ist. Der US-amerikanische Sänger Benson Boone wird heute 24 Jahre alt.
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0: Und der war vor 16 Jahren, 2010, der offizielle Song der Fußball-Weltmeisterschaft. Platz 1 in Spanien, Deutschland, in der Schweiz und für 6 Wochen auch auf Platz 1 bei uns in Österreich. Shakira und

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1: Im Studio Hannes Haab. Als erstes Land der Welt hat Australien Ende letzten Jahres ein Social-Media-Verbot für unter 14-Jährige gestartet. Die ersten Ergebnisse sind ernüchternd. Das Verbot hat kaum etwas bewirkt. Mehr von Helene Feichtenhofer.
2: Das haben australische Forscher in einer Studie untersucht. Beim Nutzungsverhalten der Teenager hat sich kaum was verändert. Sie sind weiterhin auf Plattformen wie Instagram, Facebook oder TikTok unterwegs. Die Kids umgehen das Verbot mit Fake-Accounts oder Konten, die auf ältere Nutzer registriert sind. Bei den 14- bis 15-Jährigen sind sogar mehr Nutzer aktiv als vor dem Verbot, steht in der Studie. In Europa wird weiter über das Thema diskutiert. Mehrere Länder wollen ähnliche Regeln einführen. Zuletzt hat eine Expertenkommission in Deutschland ihre Ergebnisse vorgestellt.
1: Nichtsdestotrotz will auch Österreich am geplanten Social-Media-Verbot weiterarbeiten. Hier soll über den Sommer was weitergehen, hat Medienminister und Vizekanzler Babler versprochen. Dort, wo die Regierung im neuen Doppelbudget spart, trifft es vor allem Geringverdienende und Frauen. Das kritisieren die Grünen. Nach ihren Berechnungen würden Menschen mit wenig Einkommen einen 5-mal so hohen Beitrag zur Budgetsanierung leisten als Spitzenverdiener. 28 Monate Haft setzte es gestern am Landesgericht Salzburg für einen syrischen Flüchtling. Der 23-jährige Vorbestrafte hat in der Stadt Salzburg eine 86-jährige Frau auf offener Straße brutal überfallen, sie niedergeschlagen und dann ausgeraubt. Das Urteil muss noch bestätigt werden. Heute ist Global Beatles Day. Seit über 15 Jahren feiern die Fans der britischen Kultband diesen Tag. Grund ist eine Live-Übertragung der Beatles aus dem Jahr 1967 aus den Abbey Road Studios, wo damals wahrscheinlich weltweit 400 Millionen Menschen zugeschaut haben. Erstmals seit dem historischen Auftritt erscheint auch eine Aufzeichnung von damals in Farbe. Ab zum Duschen ins Freibad oder zu Rapid, das heißt ab heute bis Montag für die Bewohner von rund 140 Häusern in Wien, Penzing und Otterkring. Weil das Fernwärmenetz gewartet wird, haben sie die kommenden Tage kein Warmwasser. Als Ersatz wurden Duschcontainer aufgestellt, Karten fürs Freibad ausgegeben bzw. auch Duschmöglichkeiten beim Bundesligisten Rapid organisiert.
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3: Viel Sonne und Temperaturen von 28 bis 34 Grad heute. Ab Mittag bilden sich dann im Bergland einige Quellwolken. Es bleibt heute aber trocken. 28 Grad jetzt aktuell in Leibnitz und Steins. 29 Grad messen wir schon in Hartberg. 23 Grad noch bei euch in Eisenerz und 24 Grad in Schladming. Morgen am Freitag, da wird es dann noch um eine Spur heißer. Bis zu 35 Grad werden es da. Außerdem wieder überall sonnig, aber ab Mittag entstehen dann wieder über den Bergen ein paar Wolken. Die Hitzewelle, die geht am Wochenende dann weiter. Samstag bis zu 36 Grad und am Sonntag sogar bis zu 37 Grad.
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3: Um 3:09 A2 Südautobahn Richtung Klagenfurt. Da ist ein Unfall zwischen Schäfern und Pingau passiert. Die Einsatzkräfte sind vor Ort. Es gibt Stau und 10 Minuten Zeitverlust. Bitte aufpassen, außerdem A2 Südautobahn Richtung Klagenfurt. Da ist Ladegut verloren worden und zwar auf Höhe Lassnitzhöhe. A2 Richtung Wien zwischen Graz West und Graz Ost. Staut es noch immer. Da verliert ihr 20 Minuten. Stau auch in Graz in der Puntigammer Straße. Da braucht ihr bis zu einer Viertelstunde länger. Und am Weg nach Graz, und zwar in Seiersberg, staut's wegen Überlastung. Da braucht ihr bis zu 20 Minuten länger. Außerdem nicht so schnell fahren. Am Ortsende von Pischelsdorf wird Richtung Hartberg geblitzt. Und neu bei der Umfahrung Feldbach, da sage ich danke an die Birgit. Gute und sichere Fahrt.
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3: Ich wünsche euch einen schönen Donnerstag und ich glaube, kennen ganz, ganz viele aus dem Urlaub. Irgendwie 10 Fotos vom Essen, 20 von der Unterkunft und 30 vom Strand. Dann spielt man sich noch ein bisschen in den Winkel und es kommen innerhalb kürzester Zeit noch viel mehr Fotos dazu. Wie ihr den Überblick über eure Fotos am Handy behalten könnt, das werden wir gleich mit Kathi Belovic bei der Arbeit besprechen. Schönen Vormittag. Jetzt gibt's einmal für euch Tom Petty, Vox Club und Eagle Eye Cherry.

0: jetzt das 30. Sonnenuntergangsfoto im Urlaub oder vielleicht das schön angerichtete Abendessen oder die nächste Familienfeier. Bei uns wird alles fotografiert. Schönen Donnerstag wünsche ich euch, Marc Jangross da auf Radio Grün-Weiß. Und innerhalb kürzester Zeit natürlich, wenn man so viele Fotos macht, kommt da einiges auf den Handys zusammen. Und die Generation unter 30, die macht laut einer aktuellen Umfrage von CEWE im Schnitt sogar rund 4000 Fotos pro Jahr. Und bei so einer Flut an Fotos kommt man natürlich dann nicht dazu, dass man da alle wieder mal anschaut. Und nur 43% der Österreicherinnen und Österreicher geben da an, dass sie ihre Bilder auch später noch einmal anschauen. Kathi Belovic ist Moderatorin, Podcasterin und die neue CEWE-Markenbotschafterin. Und wir haben einmal bei ihr nachgefragt, wie sie den Überblick über die ganzen Fotos behält.
1: Ich bemühe mich immer mehr und vielleicht ist es ja auch ein Tipp für den einen oder die andere Fotoliebhaberin. Am besten ist wirklich, wenn man auf Reisen geht oder bei einem größeren Event, was auch immer, einen eigenen Ordner mal am Smartphone anlegen. Das ist schon einmal die halbe Miete. Und dann wirklich, wenn man Fotos macht, die besten Fotos favorisieren, Herzerl machen, den Rest zeitnah einfach rausschmeißen. Unbrauchbare löschen, die verschwommenen, wo die Leute die Augen zu haben, da haben wir ja genug davon, einfach löschen, die schönsten favorisieren und dann ist das meiste eigentlich schon mal getan, muss man sagen.
0: Ja, und dann kann man die Fotos natürlich auch auf den Computer spielen, beziehungsweise halt am Handy oben kalten und dann, damit die dann nicht dort vergammeln sozusagen, könnte man auch ein Fotobuch machen und die Highlights, die werden dann einfach ausgedruckt. Aber was fotografiert jetzt eigentlich Kathi Belovic am allerliebsten?
1: Mein häufigstes Fotomotiv kann ich ganz einfach sagen. Meine Family. Eindeutig. Meine Söhne, mein Mann. Und sonst fotografiere ich wahnsinnig gern die Natur. Ich fotografiere Blumen und andere schöne Sachen. Also eigentlich fotografiere ich alles recht gern, aber schon am Ende des Tages am liebsten meine Lieben.
0: Am liebsten die Lieben. Muss ich sagen, würde ich auch so unterschreiben. Ich habe jetzt vorher auch bei der Karin einmal nachgefragt. Die hat in ihrem letzten Urlaub ungefähr 1000 Fotos gemacht und dann auch ein Fotobuch und sie war sehr, sehr zufrieden. Bei uns gibt es jetzt Musik auf Radio Grün-Weiß. Was sonst, gell? Live Eldin. Passend. Bilder von dir.

0: Im Bezirk Murau hat gestern ein Mann seine Lebensgefährtin mit einem Messer lebensgefährlich verletzt. Die Infos dazu, die bekommt ihr in 7 Minuten in den Nachrichten um 10:30 hier auf Radio Grün-Weiß.
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0: Vincent Groß für euren Donnerstag bei der Arbeit. Schön, dass ihr mit dabei seid. Es ist 10.30 Uhr.
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0: Im Studio Karin Feiler.
2: Schönen Vormittag. Die Ermittlungen zum rätselhaften Leichenfund im Murtal sind vorerst eingestellt worden. Trotz umfangreicher kriminalpolizeilicher Untersuchungen konnte die Identität des unbekannten Mannes nicht geklärt werden. Auch ein TV-Fahndungsaufruf hat keine entscheidenden Hinweise gebracht. Eingestellt worden ist außerdem das Verfahren gegen jenen Jäger, der die Leiche jahrelang nicht gemeldet hatte. Laut Staatsanwaltschaft konnte ihm kein strafbares Verhalten nachgewiesen werden. Sollten neue Hinweise auftauchen, können die Ermittlungen jederzeit wieder aufgenommen werden. In Niederwölz im Bezirk Murau hat ein 68-jähriger Mann gestern am Abend seine 66-jährige Lebensgefährtin mit einem Messer lebensgefährlich verletzt. Nach einem Streit hat der Mann die Frau in der gemeinsamen Wohnung attackiert. Nachbarn haben die Auseinandersetzung gehört, sind eingegriffen und haben erste Hilfe bei der Verletzten geleistet. Der mutmaßliche Täter ist anschließend in suizidaler Absicht vom Balkon gesprungen und hat dabei schwere Verletzungen erlitten. Beide sind ins Krankenhaus gebracht worden. Die Hintergründe der Bluttat sind Gegenstand laufender Ermittlungen. Und die Steiermark erlebt erstmals die höchste Hitzewarnstufe. Für den Raum Graz gilt am Sonntag und voraussichtlich auch am Montag Alarmstufe Rot. Landesweit wird ab Samstag die zweithöchste Warnstufe ausgerufen. Behörden und Experten warnen vor einer starken gesundheitlichen Belastung. Besonders ältere Menschen, Kinder und Personen mit Vorerkrankungen sollten körperliche Anstrengungen vermeiden, ausreichend trinken und sich möglichst an kühlen Orten aufhalten. Auch manche Medikamente können durch die Hitze stärker wirken. Und damit schon zu den heißen Wetteraussichten mit Marc Ehrengroß.
0: 28 bis 34 Grad werden es heute. Viel Sonne, ab Mittag dann im Bergland ein paar Wolken. Es bleibt heute aber trocken. Morgen am Freitag wird es dann noch eine Spur heißer bei bis zu 35 Grad. Da gibt es wieder überall Sonne, ab Mittag dann wieder über den Bergen ein paar Wolken. Und die Hitzewelle, die geht natürlich auch am Wochenende weiter. Samstag bis zu 36 und am Sonntag sogar bis zu 37 Grad. 10 Uhr und gleich 33 Minuten, der Radio Grün-Weiß Verkehrs- und Blitzreport, da ist einiges los. A2 Südautobahn Richtung Klagenfurt, da ist ein Unfall zwischen Schäfern und Pingau passiert. Die Einsatzkräfte sind da vor Ort, es gibt Stau und rund 10 Minuten Zeitverlust. A2 Richtung Wien, ab Unterbrimstetten bis zum Knoten Graz Ost, da braucht ihr wegen Stau, wegen der Baustelle, rund 20 Minuten länger. A2 Richtung Wien bei der Auffahrt Sebersdorf-Bad Waltersdorf, da gibt es eine Baustelle, da ist nur eine Spur frei, deswegen gibt es da auch ein bisschen Rückstau. Stau. Außerdem staut es in Graz in der Puntigammer Straße, da verliert ihr bis zu 10 Minuten. B73 Kirchbacher Straße, da ist ein Unfall auf Höhe der Soka-Tankstelle in Thondorf passiert, bitte dort aufpassen. Es staut außerdem in Seiersberg-Feldkirchner Straße und zwar wegen der Baustelle bei der Kreuzung mit der Kärntner Straße und in alle Richtungen gibt es da Stau, da braucht ihr rund 20 Minuten länger, sollte euch was auffallen. Unfall Staublitzer 038 42 43 dreimal die 0. Außerdem ist jetzt gerade noch ein Blitzer bei mir reingekommen. Danke, Martin. Und zwar auf der S35, da wird noch immer geblitzt am Knotenbruck Richtung Bruck im 80er. Gute und sichere Fahrt.
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0: Marmeladenglas-Moment. Das neue Lied von Ina Regen hier auf Radio Grün-Weiß. Schönen Donnerstag.
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0: Morgen startet der 19. Krieglacher Waldheimatmarkt. Von 8 bis 13 Uhr werden da am Hauptplatz regionale Produkte, Handwerk und kulinarische Köstlichkeiten angeboten. Weitere Infos gibt's online unter krieglach.gv.at. Wir bleiben da gleich in Krieglach. Morgen um 18 Uhr gibt's dann nämlich im VAZ Krieglach den Feierabend. Die Bauernschaft und die Marktgemeinde laden dazu regionalen Spezialitäten, Getränken aus heimischer Produktion und auch traditioneller Volksmusik ein. Ebenfalls morgen startet der Zirkus Althof in Murau. Bis Sonntag erwartet euch auf der Wiese gegenüber dem Lagerhaus ein abwechslungsreiches Programm für die ganze Familie. Vorstellungen finden da immer am Freitag und Samstag jeweils um 17 Uhr und am Sonntag um 11 Uhr statt. Morgen am Freitag um 20 Uhr, da findet im Stadtpark Bruck an der Mur das Sommerkino statt. Gezeigt wird der Film Es sind die kleinen Dinge, für Getränke ist gesorgt. Solltet ihr dorthin gehen, werdet ihr gebeten, eine Picknickdecke oder einen Sessel mitzubringen. Am Samstag ab 9 Uhr feiert der FC Kammern sein 60-jähriges Bestehen. Am Sportplatz stehen ein U11-Turnier, ein Kleinfeldturnier für Erwachsene sowie Unterhaltung mit Zauberer Gabriel, Gary Schweiger, Manuela Lorenz und RNG auf dem Programm. Am Samstag ab 10 Uhr, da lädt das Rotkreuzfest am Rossmarkt in Trofeiach zum Frühshoppen ein. Dazu gibt's Live-Musik, eine Hüpfburg, Grillspezialitäten, einen Glückshafen und auch Unterhaltung mit einem DJ. Der Rainer Löß dient der Erhaltung der Dienststelle. Um 19 Uhr am Samstag lädt das Stift Admont zum Sommerkonzert. Das Waidhofener Kammerorchester präsentiert dabei unter anderem Werke von Antonín Dvorak. Infos und Tickets gibt's unter stiftadmont.at. Am Sonntag ab 11 Uhr steht auf der Reitalm in Schladming das Fest zur Almrauschblüte auf dem Programm. Neben Live-Musik auf den Hütten erwartet euch ein abwechslungsreiches Kinderprogramm. Infos gibt's unter reitalm.at. Und am Sonntag beginnt um 11 Uhr das Benefiz-Fußballturnier am Sportplatz in Graz-Gösting. Neben spannenden Spielen gibt es eine Trikotversteigerung, ein großes Kinderprogramm und viele weitere Attraktionen. Der Rainer Löß kommt da einer alleinerziehenden, gehörlosen Mutter zugute. Und wie immer, egal was ihr unternehmt, wir wünschen euch ganz, ganz viel Spaß dabei.
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0: Hitzewelle in Europa und gute Nachrichten für die österreichische Wirtschaft. Da gibt's heuer ein kleines Wachstum. Hört ihr dann bei Alex Zwickonia genauer in 10 Minuten in den Nachrichten um 11.
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1: Im Studio Alexander Fekonja. Wieder bessere Nachrichten gibt es für Österreichs Wirtschaft. Die Wirtschaftsforscher von WIFO und IHS erwarten, dass sie heuer um knapp 1% wächst. Der Iran-Krieg hatte die Konjunktur zuletzt gebremst. Mit sinkenden Energiepreisen soll die Wirtschaft aber ab der zweiten Jahreshälfte wieder Fahrt aufnehmen. Für 2027 rechnen die Wirtschaftsforscher dann mit einem Wachstum von bis zu 1,1%. Sparen, umstrukturieren, Vertrauen zurückgewinnen, das ist nach wie vor das Motto bei der Wirtschaftskammer. Präsidentin Martha Schulz hat heute vor dem Wirtschaftsparlament Bilanz gezogen und mit Blick auf die laufende Fußball-WM den Vergleich gezogen. Nach der ersten Hälfte liege die Kammer wieder vorne. Mit den Reformen ist es aber noch lange nicht vorbei, sagt Schulz.
2: Aber dieses Programm bedeutet auch schwierige Entscheidungen. Und die mir, und ich will das ganz offen zugeben, nicht alle leicht fallen. Wir bauen Personal ab, wir durchforsten jeden Kostenfaktor und wir strukturieren um.
1: Konkret werden 200 von 800 Stellen in der Bundeskammer gestrichen. Außerdem soll die Kammerumlage bis 2030 jährlich um 100 Millionen Euro sinken. Die aktuelle Hitzewelle hat für die nächsten Temperaturrekorde in Europa gesorgt. In Paris sind gestern 40,9 Grad gemessen worden, ein neuer Juni-Höchstwert. Auch in Großbritannien gibt es einen neuen Rekord. 36,1 Grad sind da im südenglischen Gosport gemessen worden. Und als erstes Land der Welt hat Australien Ende letzten Jahres ein Social-Media-Verbot für unter 14-Jährige gestartet. Die ersten Ergebnisse sind aber ernüchternd. Das Verbot hat kaum etwas bewirkt. Die Teenager umgehen das Verbot sehr oft mit Fake-Accounts. Bei den 14- bis 15-Jährigen sind sogar mehr Nutzerinnen und Nutzer aktiv als vor dem Verbot, steht in einer Studie australischer Wissenschaftler.
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3: Jetzt kurz nach 11 gibt es jetzt die ersten 30er bei uns in der Steiermark, ganz im Südosten und Osten, zum Beispiel in Gnaz 30 Grad oder auch bei euch in Hartberg. 28 Grad messen wir dafür bei euch in Fronleiten, 25 Grad in Judenburg und aktuell 27 Grad in Bad Mitterndorf. Es bleibt heute auch sehr oft sonnig, ab Mittag bilden sich dann aber vor allem in der Obersteiermark ein paar Wolken, es bleibt heute aber trocken. Morgen am Freitag wird es dann noch heißer, bei bis zu 35 Grad, es wird wieder überall sonnig, ab Mittag entstehen wieder Wolken. Die Hitzewelle, die geht dann aber noch weiter am Wochenende, Samstag bis zu 36, Sonntag sogar bis zu 37 Grad und auch am Montag sind bis zu 37 Grad zu erwarten.
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3: Um 3 Minuten nach 11 A2 Südautobahn Richtung Wien, Stau zwischen Graz West und Graz Ost wegen einer Baustelle, da gibt es ein Plus von einer Viertelstunde. A2 Richtung Wien bei der Auffahrt Sebersdorf-Bad Waltersdorf gibt es eine Baustelle, da ist nur eine Spur frei. Da gibt es ein bisschen Rückstau, plant ein paar Minuten mehr ein. B73 Kirchbacher Straße, bitte aufpassen. Da ist ein Unfall auf Höhe der Soka-Tankstelle in Thondorf passiert. Und es staut in Seiersberg bei der Baustelle bei der Kreuzung mit der Kärntner Straße in alle Richtungen. Da gibt es ebenfalls ein Plus von einer Viertelstunde. Und geblitzt wird auch. Und zwar auf der S35 Richtung Bruck vor dem Knoten Bruck im 80er und auf der B54 am Ortsende von Gleisdorf Richtung Hartberg. Sollte euch was auffallen, gerne melden. Gute und sichere Fahrt.
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3: Die erste Fußball-WM-Gruppenphasen, die sind jetzt schon einmal durch. Ein paar Nationen müssen da noch zittern um den Einzug in die K.O.-Runde. Bei Sturm Graz, da gibt es außerdem den nächsten Abgang und das Tennis Generali Open in Kitzbühel ist heuer wieder sehr stark besetzt. Die Themen bei uns im Sport gleich auf Radio Grün-Weiß. Schönen Donnerstag!

0: viel gute Musik am Donnerstagvormittag. Schön, dass ihr mit dabei seid auf Radio Grün-Weiß bei der Arbeit. Jetzt zu Marcel Fischer.
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2: Die ersten Fußball-WM-Gruppenphasen sind durch. Brasilien und Marokko sind weiter. Die Schotten müssen nach einer 0-3-Niederlage gegen die Brasilianer zittern. Ebenso wie Südkorea nach einer 0-1-Pleite gegen Südafrika. Die Afrikaner stehen im 16. Finale. Genauso wie Mexiko. Die Tschechen verlieren gegen die Mexikaner mit 0-3 und müssen nach Hause fahren. Bosnien setzt sich gegen Katar mit 3-1 durch und ist mit 4 Punkten als einer der besten Dritten fix weiter. Gruppensieger wird die Schweiz nach einem 2-1 über Co-Gastgeber Kanada. Heute Abend spielt unter anderem Deutschland gegen Ecuador. Sturm Graz Außenverteidiger Ajan Malic kommt gestern gegen Katar zu seinem ersten WM-Einsatz. Der 20-Jährige wird in der Pause eingewechselt. Außerdem gibt es bei den Blackies nach Dimitri Lavallee einen weiteren Abgang. Emir Karic verlässt die Grazer und heuert in der MLS bei Sporting Kansas City an. Österreichs größtes Sandplatz-Tennisturnier ist dieses Jahr so stark besetzt wie schon seit 15 Jahren nicht mehr. Die Veranstalter der Generali Open in Kitzbühel vom 18. bis 25. Juli freuen sich über 3 Top-20-Spieler, angeführt von French Open-Finalist Flavio Cobolli. Für die Österreicher Sebastian Ofner und Joel Schwärzler sind Wildcards reserviert. Und in der Debatte um die Entlohnung olympischer Athleten gewährt das IOC künftig jedem Olympiateilnehmer einen Zuschuss von $10.000. Dafür stellt das Internationale Olympische Komitee alle 4 Jahre einen Fonds von $140 Millionen bereit. Schon die Aktiven, die bei den Winterspielen in Mailand und Cortina im Februar gestartet sind, können diese Sonderprämie beantragen.
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0: Sophia. Die Steiermark schwitzt. Schönen Donnerstag hier auf Radio Grün-Weiß bei der Arbeit. Und am Wochenende gibt's erstmals die höchste Hitzewarnstufe bei uns. Dieses Thema auch in den Nachrichten in 7 Minuten um 11:30 bei uns.
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0: Nicht nur die Herzen brennen, es brennt auch mit der Sonne runter. 11.30 Uhr.
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0: Im Studio Karin Feiler und die Steiermark erlebt erstmals die höchste Hitzewarnstufe.
2: Ja, für den Raum Graz gilt am Sonntag und voraussichtlich auch am Montag Alarmstufe Rot. Landesweit wird ab Samstag die zweithöchste Warnstufe ausgerufen. Behörden und Experten warnen vor einer starken gesundheitlichen Belastung. Besonders ältere Menschen, Kinder und Personen mit Vorerkrankungen sollten körperliche Anstrengungen vermeiden, ausreichend trinken und sich möglichst an kühlen Orten aufhalten. Auch manche Medikamente können durch die Hitze stärker wirken. Im Hartberger Freibad sorgt das neue Gastronomiekonzept für Ärger unter den Badegästen. Kritisiert werden lange Wartezeiten, zeitweise fehlender Ausschank und kleine Portionen. SPÖ und Grüne bringen das Thema deshalb in den Gemeinderat. Stadt und Pächter verweisen darauf, dass der Vollbetrieb der Gastronomie erst mit 1. Juli startet. Das neue KI-gestützte Automatensystem befinde sich derzeit noch in der Testphase und müsse sich erst auf den Besucherandrang einstellen. An stark frequentierten Badetagen und bei Veranstaltungen soll zusätzlich wieder klassisches Personal im Einsatz sein. Und ab morgen gibt es ein neues Serviceangebot der Holding Graz. Konkret geht es um eine mobile Sperrmüllsammlung, bei der der Sperrmüll direkt vom Privatgrundstück abgeholt wird. Nähere Informationen von Marlene Baumgartner.
3: Das Angebot richtet sich vor allem an Menschen ohne Transportmöglichkeit oder mit eingeschränkter Mobilität. Die Abholung, die im gesamten Grazer Stadtgebiet möglich ist, kostet 90 Euro und kann telefonisch oder über die Graz-Abfall-App gebucht werden. Außerdem gibt es noch eine weitere Erneuerung. Die Grazer Unterflurcontainer sind mit speziellen Sensoren ausgestattet worden, die den Füllstand der Container messen. Das ermöglicht eine bedarfsgerechte Planung der Entleerung.
2: Dadurch sollen Leerfahrten reduziert und CO2-Emissionen eingespart werden. Und damit schon zu dir, lieber Marc, und den Wetteraussichten.
0: Viel Sonne und Temperaturen von 28 bis 34 Grad gibt es heute. Jetzt ab Mittag bilden sich langsam vor allem in der Obersteiermark ein paar Wolken. Es bleibt heute aber trocken. Morgen am Freitag, da wird es noch heißer, bei bis zu 35 Grad. Es wird wieder überall sonnig und ab Mittag entstehen dann wieder Wolken. Und wie gerade gehört, die Hitzewelle, die geht am Wochenende weiter. Samstag bis zu 36, Sonntag und Montag sogar bis zu 37 Grad. Etwas kühler wird es dann erst Mitte nächster Woche. 11 Uhr und gleich 33 Minuten. Der Radio Grün-Weiß Verkehrs- und Blitzreport A2 Südautobahn Richtung Wien. Da gibt es immer wieder Stau ab dem Knoten Graz West wegen einer Baustelle bei Graz Ost. A2 Richtung Wien bei der Auffahrt Sebersdorf-Bad Waltersdorf. Da gibt es eine Baustelle. Da ist nur eine Spur frei. Da gibt es ebenfalls immer wieder Stau. B73 Kirchbacher Straße in Thondorf gibt es eine Sperre auf Höhe der Soka-Tankstelle in beide Richtungen nach einem Unfall. Ihr könnt da über die B67 ausweichen. Und in Seiersberg staut's auf der Packerstraße, auf der Feldkirchner Straße und in der Primstettner Straße, und zwar bei der Kreuzung mit der Kärntner Straße wegen einer Baustelle. Da braucht ihr in alle Richtungen rund eine Viertelstunde länger. Gute und sichere Fahrt.
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0: Schritt für Schritt geht's Richtung Mittagspause und wer bei der Hitze nicht draußen sein möchte, Kino wäre eine Option. David Bleiberger-Kreinz.
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3: Okay, ich schlag mal schnell die Bibel zu.
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4: Wir finden täglich immer mehr vergessenes Spielzeug.
5: Wir sind verloren!
6: Der fünfte Teil von Toy Story startet bei uns zwar erst am 23. Juli, aber in den USA und einigen anderen Ländern ist er jetzt schon angelaufen. Und mit einem Gesamteinspielergebnis von 302 Millionen Dollar am ersten Wochenende ist er schon jetzt einer der größten Kinostarts in diesem Jahr. Nur der Super Mario Galaxy Film hat am Startwochenende mehr eingespielt.
7: Wow! Tut mir wirklich leid.
6: Da aber der zu Ostern angelaufen ist, war auch das Wochenende ein längeres.
8: Schön, Sie wieder streiten zu sehen.
6: Nichtsdestotrotz ist das der beste Start der Kult-Animationsreihe und abgerechnet wird dann ja eh erst am Schluss.
9: Mein Cousin und ich haben sehr verschiedene Ansichten.
6: Supergirl, der jetzt bei uns im Kino anläuft, wird vermutlich nicht um die ersten Plätze mitspielen können. Das heißt aber keineswegs, dass der neue Supergirl-Streifen schlecht ist.
10: Die Briganten brachten Verwüstung in jeden Winkel des Universums. Wir verteidigen unsere Galaxie.
6: Millie Alcock, bekannt aus dem Game of Thrones-Ableger House of the Dragon, ist eine hervorragende Titelheldin und auch Action, Humor und Kostüme können überzeugen.
11: Jetzt geht die Party los.
9: Das könnte ein Problem werden.
6: Und auch Obsession, welcher jetzt bei uns startet, ist nicht weniger sehenswert.
12: Ich wünsche mir, dass Nikki Freeman mich mehr liebt als alles andere.
6: In dem Horrorfilm setzt die verzweifelte Sehnsucht eines jungen Mannes nach seiner langjährigen platonischen Liebe einen unheilvollen Zauber frei.
13: Alter, ist das sie verhext oder sowas?
6: Obsession, du sollst mich lieben, ist einer der cleversten und heftigsten Schocker seit langem. Und neben Carrie Barker ist auch die Hauptdarstellerin Indy Navarette eine absolute Entdeckung.
14: Sie ist also für immer am Arsch, oder was?
15: Ja, zumindest solange du lebst.
6: Viel Spaß im Kino. David Bleiberger-Kreinz, Unterhaltungsredaktion.
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0: Vespa feiert ihren 80. Geburtstag und in Niederösterreich sind heute früh drei Leichen entdeckt worden. Alex Vekonja berichtet darüber in 7 Minuten in der Nachricht Nummer 1.
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13: Marc Ehrengroß da, das war's bei der Arbeit heute am Donnerstag. Wünsche euch einen schönen Tag. Genug trinken, einschmieren nicht vergessen. Ab 15 Uhr. Patricia Scheuchenstuhl für euch heute im Treffpunkt Steiermark. Und jetzt gibt's noch Georg Danzer. Wir schauen. Vor der Nachricht um 1. Ciao, ciao.

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1: Im Studio Alexander Fekonja. Einen tragischen Fund gibt es im niederösterreichischen Bezirk Korneuburg. Im Machfeldkanal bei Gerasdorf sind heute früh 3 Leichen entdeckt worden. Die jungen Männer aus Wien waren seit Montag als vermisst gemeldet und sollen zu einem Stand-up-Paddling-Ausflug aufgebrochen sein, bestätigt die Polizei nach einem Bericht des Kurier. Das Landeskriminalamt Niederösterreich ermittelt. Der Berufsverband der Fachärztinnen und Ärzte will, dass Patienten künftig öfter in Facharztordinationen statt in teuren Spitalsambulanzen behandelt werden. Eine IFES-Umfrage unter mehr als 3200 Patientinnen und Patienten stellt den Kassenfachärzten ein gutes Zeugnis aus. Die Mehrheit fühlt sich gut betreut, sagt HNO-Ärztin Verena Niederberger-Leppin.
2: Zeit für Gespräche in Kassenordinationen ist ein knappes Gut, aber es ist das wichtigste Gut. Und da ist es erfreulich zu sehen, dass insgesamt 90% der Patientinnen und Patienten gesagt haben, es wurde ihnen ausreichend Zeit gegeben und sogar 92%, dass sie sich aufgeklärt und gut eingebunden in die Gesundheitsentscheidungen fühlen.
1: 3/4 der Befragten halten auch die Wartezeiten für angemessen. Die EU zahlt der Ukraine die erste Rate eines 90 Milliarden Euro schweren Unterstützungsdarlehens aus. Rund 3 Milliarden Euro fließen sofort. Im polnischen Danzig läuft dazu heute eine Wiederaufbaukonferenz. Erstmals ist da auch Österreich mit Bundeskanzler Stocker auf Regierungschefebene vertreten. Und ein italienischer Klassiker feiert Geburtstag. Die Vespa wird 80. Den eigentlichen Ehrentag am 23. April hat das legendäre Zweirad bereits hinter sich. Gefeiert wird aber erst jetzt. In Rom gibt es noch bis Sonntag große Feiern. Mehrere 10.000 Vespa-Fahrerinnen und Fahrer aus aller Welt sind da in die ewige Stadt gepilgert. Auch einige 100 Österreicherinnen und Österreicher sind mit dabei.
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3: 31 Grad messen wir da aktuell in Feldbach und Graz, 30 Grad bei euch in Leibniz und Leoben, 30 Grad auch in Schladming oder Murau. Bissl kühler ist es da am Lachtal bei 23 Grad. Viel Sonne heute mit dabei, es bilden sich vor allem in der Obersteiermark ein paar Wolken, es bleibt aber heute trocken. Es wird dann auch von Tag zu Tag heißer, morgen am Freitag bis zu 35 Grad, wetterähnlich wie heute, überall Sonne und ab Mittag dann wieder Wolken. Samstag werden es dann bis zu 36, Sonntag und Montag sogar bis zu 37 Grad. Etwas kühler wird es dann erst Mitte nächster Woche werden.
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3: Um 13:03 Uhr, A2 Südautobahn Richtung Wien, da gibt es immer wieder Stau ab Graz-West wegen einer Baustelle bei Graz-Ost. Und auf der A2 Richtung Wien bei der Auffahrt Sebersdorf-Bad Waltersdorf, da gibt es auch eine Baustelle. Da ist nur eine Spur in dem Bereich frei, deswegen gibt es da immer wieder Stau. Und es staut in Seiersberg, auf der Packerstraße, in der Feldkirchner Straße und in der Bremstädtner Straße. Und zwar bei der Kreuzung mit der Kärntner Straße stadteinwärts wegen einer Baustelle. Bis zu 10 Minuten braucht ihr da länger. Sollte euch was auffallen. Unfall Staublitzer 038 42 43. Dreimal die 0. Gute und sichere Fahrt.
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0: Sun will shine, aber könntest du das ein bisschen kühler tun? 13.30 Uhr ist es, der Radio Grün-Weiß. Verkehrs- und Blitzreport A2 Süd, Autobahn Richtung Wien. Da staut es wegen der Baustelle bei der Auffahrt Sebersdorf-Bad Waltersdorf. Da ist nur eine Spur frei, er verliert gut 10 Minuten. 10 Minuten mehr auch auf der A2 einplanen, in beiden Richtungen bei der Baustelle bei Graz-Ost. Wir schauen nach Seiersberg-Feldkirchner Straße, auch eine Baustelle bei der Kreuzung Kärntner Straße und es staut auch in allen Richtungen. Bis zu 10 Minuten braucht er da laut dem Markus länger. Doch in Graz, Stau wegen Überlastung, Puntigammer Straße, auch da eine Baustelle, auch da sind es gut 10 Minuten mehr für euch. 038 42 43 und 3x die 0. Wenn ihr Verkehrsinfos habt, gute und sichere Fahrt.
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1: Im Studio Alexander Fekonja. Immer mehr Kinder und Jugendliche radikalisieren sich. Extremismus ist mittlerweile auch schon bei jungen Kindern verbreitet. Das sieht man auch an den heimischen Schulen. Auf Social Media verbreitet sich Radikalisierung schnell und kann von Jugendlichen oft nicht als solche erkannt werden, sagt Daniela Grabowatz, die Leiterin der Extremismusprävention Steiermark.
2: Weil wir heute sehen, dass das Einfallstor von Extremisten sehr einfache Videos sind oder Fitnesstrends etc., Kampfsportarten, wo man nicht automatisch vermutet, dass es extremistische Gruppierungen gibt. Deswegen ist Aufklärung und diese Vertrauensarbeit wahnsinnig wichtig.
1: Und das bereits schon im Volksschulalter, denn auch hier ist der Extremismus bei Kindern bereits verbreitet, sagt Grabowatz. Ein tragisches Ende hat ein Stand-up-Paddling-Ausflug in Niederösterreich genommen. Drei junge Männer aus Wien sind ums Leben gekommen. Feuerwehrtaucher haben ihre Leichen aus dem Machfeldkanal geborgen. Die drei wurden seit Montag vermisst. Die genauen Umstände werden noch ermittelt. Beim Schwimmen im Attersee bei Nussdorf im Bezirk Vöcklabruck ist heute auch ein Pensionist ertrunken. Der Tote wurde zu Mittag aus dem See geborgen. Was als Freudenfest begonnen hat, ist bei der Fußball-WM in Mexiko in einem Chaos geendet. Nach dem Sieg der Mexikaner gegen Tschechien ist im Ferienort Cabo San Lucas bei einer Siegesfeier der Fans ein Auto in eine feiernde Menschenmenge gefahren. Mindestens 17 Menschen wurden verletzt. Der Fahrer wurde festgenommen, die Polizei ermittelt. Wegen der Hitze und Temperaturen bis zu 40 Grad ist nun in einigen italienischen Regionen das Arbeiten im Freien zwischen 12.30 Uhr und 16 Uhr verboten. In Rom gibt es heute auch eine Krisensitzung im Gesundheitsministerium. Dabei sollen aktuelle Daten ausgewertet werden und rasch weitere Maßnahmen zum Schutz der Bevölkerung getroffen werden.
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3: Bei uns haben es alle, die heute draußen arbeiten müssen, nicht einfach. 32 Grad messen wir da in Bad Ratzkersburg. 31 sind es beim Stadtplatz in Voitsberg und 30 Grad in Kapfenberg-Dimlach. Dazu gibt es viel Sonnenschein, ein paar Quellwolken, die bilden sich vor allem in der Obersteiermark. Es bleibt heute aber trocken und mancherorts auch in der Nacht heiß, denn die Temperaturen, die sinken nur auf 21 bis 13 Grad. 21 Grad eher so in Graz, 13 Grad in manchen Tälern. Da geht sich dann Lüften aus. In Graz vermutlich eher eine Tropennacht. 3 nach 2 der Radio Grün-Weiß Verkehrs- und Blitzreport. Bitte aufpassen auf der S35 Brugger Schnellstraße Richtung Brugg bei Badl-Peggau. Da liegt nämlich Ladegut auf der Fahrbahn. Da dürfte die Feuerwehr ein paar Schläuche und Leitern verloren haben. Hier bitte um besondere Vorsicht. Außerdem A2 Südautobahn in beiden Richtungen. Weiterhin immer wieder Stau bei der Baustelle bei Graz-Ost. Ein Plus von 10 Minuten. Braucht ihr auch länger auf der A2 Richtung Wien. Wegen der Baustelle bei der Auffahrt Sebersdorf-Bad Waltersdorf. Da ist nur eine Fahrspur frei. In Nassau-Eßberg gibt es auch Stau, Feldkirchner Straße, und zwar bei der Baustelle bei der Kreuzung Kärntner Straße. Auch hier braucht ihr 10 Minuten länger, ebenso wie in Graz in der Puntigammer Straße. Auch da Stau wegen Überlastung bei einer Baustelle. Eure Geschwindigkeit, die wird auch kontrolliert auf der S35 Brugger Schnellstraße Richtung Graz vor dem Mixnitztunnel im 100er. Danke da an den Maximilian fürs Melden. Allen unterwegs eine gute und sichere Fahrt.
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0: Musik zum Entschleunigen in Richtung Donnerstagnachmittag. 14.30 Uhr ist es 14:30, der Radio Grün-Weiß Verkehrs- und Blitzreport. A2 Südautobahn, immer wieder Stau in beiden Richtungen wegen der Baustelle bei Graz Ost. Ihr braucht hier 10 Minuten mehr. Ein Plus von 10 Minuten auch auf der A2 Richtung Wien bei der Baustelle bei der Auffahrt Sebersdorf-Bad Wald. Das Dorf ist nur eine Fahrspur frei und hier gibt es auch immer wieder Stau. Seiersberg, Feldkirchner Straße, auch hier eine Baustelle bei der Kreuzung Kärntner Straße und auch die bringt Stau und bis zu 10 Minuten Zeitverlust. Ein Plus von 10 Minuten auch in Graz, auch hier eine Baustelle in der Puntigammer Straße, die immer wieder für Stau sorgt. Eure Geschwindigkeit, die wird auch weiter kontrolliert auf der S35 Brucker Schnellstraße und zwar Richtung Graz vor dem Mixnitztunnel. Wenn ihr noch Infos habt, 038 42 43 und 3x die 0. Gute Fahrt.
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0: damit alles immer sicher ist auf den steirischen Straßen. Der Radio Grünweiß Verkehrs- und Blitzreport jetzt noch einmal für euch. Da hat sich gerade unsere Hörerin, die Sabine, bei uns gemeldet. Bitte aufpassen auf der S36 Murtal-Schnellstraße. Vor der Ausfahrt St. Georgen, ob Jodenburg Richtung Klagenfurt, da liegt ein Metallstipfel auf der Fahrbahn. Hier bitte um besondere Vorsicht.
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0: alle Farben gleich für euch hier im Treffpunkt Steiermark.
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1: Im Studio Alexandra Fay-Konja. Verbrenner oder E-Auto? Was darf nach 2035 noch auf Europas Straßen fahren? Darüber diskutieren die EU-Umweltministerinnen und Minister heute wieder in Luxemburg. Nachdem die EU-Kommission im Dezember bei ihren Plänen zurückgerudert ist, laufen die Verhandlungen noch. Österreichs Position ist laut Umweltminister Totschnig noch nicht finalisiert. Klar ist aber die Grundhaltung.
2: Österreichs Position ist hier sehr klar. Wir sind für Technologieoffenheit, aber auch Technologieklarheit mit dem Fokus E-Mobilität und erneuerbarer Kraftstoff.
1: Nach dem neuen Vorschlag der EU-Kommission müssen die CO2-Emissionen der Autoflotten ja ab 2035 nur noch um 90 statt um 100% sinken. Damit wären auch nach 2035 noch vereinzelt neue Verbrennerautos zulässig. Österreich schwitzt und die höchsten Temperaturen haben wir noch vor uns. Am Sonntag erreicht die Hitzewelle ihren Höhepunkt mit bis zu 40 Grad im Osten und das Rote Kreuz rüstet sich bereits. Es rechnet mit 5% mehr Einsätzen. Deswegen wird für das Wochenende das Personal aufgestockt und die Ausrüstung in den Fahrzeugen verstärkt. Der Appell an die Bevölkerung ist auch, auf sich Acht zu geben. Wer seit Jahren denselben Handyvertrag hat, zahlt möglicherweise zu viel. Darauf weist die Arbeiterkammer heute hin. Altverträge können durch Teuerungsklauseln Jahr für Jahr teurer werden, während neue Verträge oft mehr Leistung für weniger Geld bieten. Die AK empfiehlt deswegen einen Tarifwechsel. Vor allem bei den großen Anbietern wie A1, Magenta und 3 seien solche Preisanpassungen weiterhin üblich. Und bei der Fußball-WM kommen die Fans ja aktuell auf ihre Kosten. Wer die österreichische Bundesliga vermisst, kann sich aber bereits den 31. Juli im Kalender anstreichen. Da eröffnet Meister LASK die neue Saison gegen den GAK. Es gibt auch ein paar Neuheiten in dieser Saison. Es wird öfter freitags gespielt und Sonntagsspiele im Sommer werden auf 19 Uhr verlegt, um der Hitze auszuweichen.
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3: Ja, 31 Grad beim Stuckitzbad in Graz, richtig heiß. Auch in Knittelfeld bei 31 Grad ist ein bisschen wo kühler, Eisenerz 28. Aber auch verbreitet Sonnenschein im Land. Ein paar Wolken am Himmel, die bleiben heute aber harmlos, da kommt nichts mehr. Und in der kommenden Nacht, ja, da klart es auch auf. Das heißt, es kühlt zum Teil auch sehr angenehm ab auf 21 bis 13 Grad in manchen Tälern. Die 21, diese Tropennacht, die dürfte uns vermutlich in Graz bevorstehen. 3 nach 4, der Radio Grün-Weiß Verkehrs- und Blitzreport. A2 Südautobahn in beiden Richtungen. Da ist der Herzogberg-Tunnel gesperrt wegen einem defekten Fahrzeug. Ihr werdet da über die B70 Packerstraße umgeleitet. A2 in beiden Richtungen. Es staut immer wieder bei der Baustelle bei Graz Ost. Ihr braucht hier gut und gerne 10 Minuten länger. Ebenso wie auch auf der A2 Richtung Wien bei der Auffahrt Sebersdorf-Bad Waltersdorf. Da ist wegen einer Baustelle auch nur eine Fahrspur frei. Baustelle auch in Seiersberg, Feldkirchner Straße bei der Kreuzung zur Kärntner Straße. Auch hier immer wieder Stau. Und auch in Graz, Puntigammer Straße und am Glacis. Da ist alles überlastet. Da braucht ihr auch 10 Minuten länger. Eure Geschwindigkeit, die wird kontrolliert aktuell in Zlatten. Und zwar beim Stausee im 70er. Danke dann die Bianca fürs Anrufen. Wenn ihr auch Infos habt, 038 42 43 und 3 mal die 0. Eine gute und sichere Fahrt.
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3: Ja, und heute ist ja auch der Tag des Handschlags. Und ich würde mal sagen, Handschlag drauf, dass ihr hier mehr Musik bekommt zu den Meertemperaturen. Musik, die uns auch ein bisschen entführt in Richtung USA. Hier ist David Lee Roth. California Girls.

0: Der Treffpunkt Steiermark heute mit keiner Seniorita, sondern Seniora Patricia Scheukenstuhl. Schönen Nachmittag wünsche ich euch. Und ihr kennt das sicher, oder? So auf den eigenen Namen reagiert man immer. Immer, egal wo. Und was das alles mit Cocktails zu tun hat, das weiß jetzt Niki Gollenhuber.
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2: Habt ihr gewusst, warum wir unseren eigenen Namen sofort aus einer Menschenmenge heraushören können? Stellt euch vor, ihr seid auf einer Feier, in einem Restaurant oder bei einem Konzert. Rundherum reden viele Menschen gleichzeitig. Es herrscht ein ziemliches Stimmengewirr. Und trotzdem reicht oft ein einziges Wort, damit eure Aufmerksamkeit sofort da ist. Euer eigener Name. Dieses Phänomen nennen Wissenschaftler den Cocktail-Party-Effekt. Unser Gehirn filtert nämlich ständig unzählige Geräusche und Informationen heraus, damit wir uns auf das Wesentliche konzentrieren können. Sonst wären wir permanent überfordert. Bestimmte Reize stuft unser Gehirn aber als besonders wichtig ein und dazu gehört unser eigener Name. Schließlich begleitet er uns unser ganzes Leben lang. Schon als Kinder lernen wir, auf ihn zu reagieren. Deshalb läuft im Hintergrund gewissermaßen ein permanenter Suchauftrag mit. Das Faszinierende daran, selbst wenn wir einem Gespräch konzentriert zuhören, überwacht unser Gehirn unbewusst weiterhin die Umgebung. Fällt irgendwo unser Name, schlägt es sofort Alarm und lenkt unsere Aufmerksamkeit dorthin. Forscher sehen darin sogar einen Schutzmechanismus. Unser Gehirn möchte sicherstellen, dass wir wichtige Informationen über uns selbst nicht verpassen.

0: Asylum und Radio Grün-Weiß am Donnerstagnachmittag. Ja, und ganz Niederwölz ist nach dieser Gewalttat mit der Fleischergabel in Schockzustand. Infos dazu gibt's auch von Niki Gollenhuber um 9:30 in Radio Grün-Weiß regional.
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0: die schönsten drei Worte von Robbie Williams und Nicole Kidman. 16.30 Uhr ist es damit geworden.
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0: Und im Studio bei mir wieder Niki Gollenhuber.
2: Einen wunderschönen Donnerstagnachmittag. Nach der Gewalttat in Niederwölz hat die Polizei weitere Details bekannt gegeben. Ein 68-jähriger Mann soll seine 66-jährige Lebensgefährtin in ihrer Wohnung mit einer Fleischgabel lebensgefährlich verletzt haben. Nachbarn wurden durch einen heftigen Streit aufmerksam, griffen ein und leisteten der schwerverletzten Frau erste Hilfe. Der Tatverdächtige sprang anschließend vom Balkon und erlitt dabei schwere Verletzungen. Beide befinden sich im Krankenhaus und konnten bislang noch nicht einvernommen werden. Die Ermittlungen der Polizei laufen weiter. Bei einer Frontalkollision in Bad Gleichenberg im Bezirk Südoststeiermark sind in der Nacht zwei Personen schwer verletzt worden. Eine 60-jährige Pkw-Lenkerin ist auf der Landesstraße 217 aus bislang unbekannter Ursache auf die Gegenfahrbahn geraten und frontal gegen das Auto eines entgegenkommenden 32-Jährigen geprallt. Beide Fahrzeuge sind in den Straßengraben geschleudert und schwer beschädigt worden. Die beiden Verletzten sind nach der Erstversorgung in die Krankenhäuser nach Graz bzw. Feldbach gebracht worden. Die Unfallursache ist Gegenstand von Ermittlungen. Und Siemens Mobility hat in Fürstenfeld seinen neuen Fertigungs-, Service- und Logistikhub für den Bahnbereich eröffnet. Rund 40 Millionen Euro wurden in den Standort investiert, an dem künftig 150 Mitarbeiter beschäftigt sind. Das Werk unterstützt das Siemens-Werk in Graz und spezialisiert sich auf die Fertigung und Wartung von Fahrwerken sowie Stromabnehmern für Schienenfahrzeuge. Mit der Investition will Siemens den Bahnstandort Österreich stärken und die internationale Wettbewerbsfähigkeit weiter ausbauen. Auch auf Nachhaltigkeit wird gesetzt. Der Werksverkehr erfolgt mit Elektro-LKWs. Das Werk wird mit Ökostrom und Fernwärme versorgt. Und damit ist es Zeit für einen Wettercheck, wie sommerlich der heutige Nachmittag noch wird. Das weiß Patricia.
0: Ja, die Hitze, die hält an. Bis zu 34 Grad heute bei uns in der Steiermark. Dazu viel Sonne. Ein paar Quellwolken, die entstehen, aber es bleibt durchwegs trocken. Und ja, trocken und heiß geht es auch in den Abend hinein. In der Nacht sinken dann die Temperaturen auf 21 Grad in Graz bis 13 Grad in manche Täler. Aber morgen Freitag wird sogar noch eine Spur heißer. Bis zu 35 Grad sind da möglich. Und auch wenn ihr auf die Berge wollt. Selbst dort ist es nicht kühler in 1500 Metern Höhe. Morgen zwischen 26 Grad, also auch dort quasi Hochsommer. Und es ist schon Ende Juni. Servus. 16.33 Uhr. Der Radio Grün-Weiß Verkehrs- und Blitzreporter. Herzogbergtunnel auf der A2 ist gesperrt in beiden Richtungen. Schuld ist ein defektes Fahrzeug. Ihr werdet über die B70 Packerstraße umgeleitet. Immer wieder Stau auf der A2 wegen der Baustelle bei Graz-Ost und das in beide Richtungen. Hier unbedingt mehr Zeit einplanen. Auch eine Baustelle auf der A2 Richtung Wien beschäftigt uns, und zwar bei der Auffahrt Sebersdorf-Bad Waltersdorf. Auch hier immer wieder gut 10 Minuten mehr einplanen. A9-Pyrenautobahn Richtung Spielfeld aufpassen. Da steht nach der Blabutschtunnel-Ausfahrt ein defektes Fahrzeug. Danke da an den Richard fürs Melden. Wir schauen nach Seiersberg, Feldkirchner Straße. Da beschäftigt uns die Baustelle bei der Kreuzung Kärntner Straße. Auch hier gibt es immer wieder Stau, ebenso wie in Graz. Da staut es wegen Überlastung. Zum einen in der Puntigammer Straße wegen einer Baustelle und auch am Glacis. Eure Geschwindigkeit, die wird auch noch kontrolliert auf der B76 Radlpassstraße, und zwar im Jongraben gleich in beiden Richtungen. Danke Mario. Und auch ins Latten weiterhin beim Stausee im 70er. Allen unterwegs wünsche ich eine gute und sichere Fahrt.
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0: Text ursprünglich, ja. So klingt euer Donnerstagnachmittag. Was machen wir am Wochenende? Das Sommerwetter bleibt ja, sprich alle Veranstaltungen, die sollten da trocken, aber heiß über die Bühne gehen. Das heißt, schauen wir mal, was so los ist.
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0: Morgen, da startet der 19. Krieglacher Waldheimatmarkt von 8 bis 13 Uhr. Da werden am Hauptplatz regionale Produkte, Handwerk und kulinarische Köstlichkeiten angeboten. Weitere Informationen gibt's unter krieglach.gv.at. Morgen um 18 Uhr heißt es außerdem wieder Feierabend im VHZ Krieglach. Die Bauernschaft und die Marktgemeinde laden dazu regionalen Spezialitäten, Getränken aus heimischer Produktion und traditioneller Volksmusik ein. Ebenfalls morgen, da startet der Zirkus Althoff in Murau. Bis Sonntag erwartet euch auf der Wiese gegenüber dem Lagerhaus ein abwechslungsreiches Programm für die ganze Familie. Vorstellungen finden am Freitag und Samstag jeweils um 17 Uhr und am Sonntag um 11 Uhr statt. Morgen Freitag um 20 Uhr, da findet im Stadtpark Bruck an der Mur das Sommerkino statt. Gezeigt wird der Film Es sind die kleinen Dinge. Für Getränke ist gesorgt. Besucher werden gebeten, eine Picknickdecke oder auch einen Sessel mitzubringen. Am Samstag ab 9 feiert der FC Kammern sein 60-jähriges Bestehen. Am Sportplatz stehen ein U11-Turnier, ein Kleinfeldturnier für Erwachsene sowie Unterhaltung mit Zauberer Gabriel, Gary Schweiger, Manuela Lorenz und RNG auf dem Programm. Am Samstag ab 10, da lädt das Rotkreuzfest am Rossmarkt in Trofeiach zum Frühshoppen. Dazu gibt's Live-Musik, eine Hüpfburg, Grillspezialitäten, einen Glückshafen und Unterhaltung mit DJ, der rein erlöst dient der Erhaltung der Dienststelle. Um 19 Uhr lädt dann das Stift Atmon zum Sommerkonzert. Das Weidhofener Kammerorchester präsentiert dabei unter anderem Werke von Antonin Dvorak. Infos und Tickets gibt's unter stiftatmon.at. Am Sonntag ab 11 steht auf der Reiteralm in Schladming das Fest zur Almrauschblüte auf dem Programm. Neben Live-Musik auf den Hütten erwartet euch ein abwechslungsreiches Kinderprogramm. Infos gibt's unter reiteralm.at. Und am Sonntag, da beginnt um 11 Uhr das Benefiz-Fußballturnier am Sportplatz Gösting. Neben spannenden Spielen gibt es eine Trikotversteigerung, ein großes Kinderprogramm und viele weitere Attraktionen. Der Reinerlös kommt einer alleinerziehenden, gehörlosen Mutter zugute. Was auch immer ihr vorhabt, wir wünschen viel Spaß und gute Unterhaltung.
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In Moodfit, Juliette. Entführt uns da ein bisschen so in die Morgenstunde, so 5, 6 Uhr, wo es noch kühl und angenehm ist draußen. Gute Nachrichten gibt's jetzt auch einmal und die kommen gerade von der Wirtschaft. Gleich um 5 in den Nachrichten hier auf Radio Köln-Weiß. Außerdem, da habe ich noch zwei Schmankerl in dieser Stunde. Zum einen Paul McCartney und alles draußen. Gute Nachrichten gibt's jetzt auch einmal und die kommen gerade von der Wirtschaft. Gleich um 5 in den Nachrichten hier auf Radio Köln-Weiß. Außerdem, da habe ich noch zwei Schmankerl in dieser Stunde. Zum einen Paul McCartney und auch Osmo Kurti und die Chefpartie. Gleich dabei im Treffen.

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1: Im Studio Alexandra Fekonja. Erfreuliche Nachrichten gibt es heute für Österreichs Wirtschaft. Sie dürfte heuer trotz Iran-Krieg und Energiepreisschock um knapp 1% wachsen. So schätzen es die Wirtschaftsforscher vom WIFO und dem IHS ein. Das IHS hat seine Wachstumsaussichten dabei sogar um 0,3 Prozentpunkte nach oben korrigiert. WIFO-Direktor Gabriel Felbermayr sieht darin auch eine gute Nachricht für den Finanzminister.
2: Denn die höhere Inflation, die uns alle kümmert, die hilft ein Stück weit. Und das bedeutet, dass das nominelle BIP 2026 um 4 Milliarden Euro höher ist. Und das bedeutet, dass es auch höhere Steuereinnahmen geben sollte, knapp 2 Milliarden Euro.
1: Für 2027 erwarten die Wirtschaftsforscher übrigens ein noch stärkeres Wachstum von bis zu 1,1%. Nach den schweren Erdbeben in Venezuela bitten heimische Hilfsorganisationen um Spenden. Venezuela ist eines der ärmsten Länder Südamerikas. Von der EU finanzierte Partner leisten vor Ort bereits Hilfe. Mittlerweile ist die Rede von mehr als 160 bestätigten Todesopfern. Die US-Erdbebenwarte befürchtet aber tausende Opfer. Die EU zahlt der Ukraine die erste Rate eines 90 Milliarden Euro schweren Unterstützungsdarlehens aus. Rund 3 Milliarden Euro fließen sofort. Im polnischen Danzig läuft dazu heute eine Wiederaufbaukonferenz. Erstmals ist da auch Österreich mit Bundeskanzler Stocker auf Regierungschefebene vertreten. Und als erste Gemeinde Österreichs wird die Tiroler Marktgemeinde Kundl die Einhaltung von Tempolimits mit Radar künftig selbst überwachen. Dabei geht es vor allem um Tempo-30-Zonen oder die Bereiche um Schulen, Kindergärten und Seniorenheime. Auch die Exekutive soll dadurch entlastet werden. Die Einnahmen durch Strafen werden nach einem festgelegten Schlüssel an Gemeinde, Land und Bund verteilt.
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3: Da sind es 32 Grad bei euch in Bad Leupersdorf. Wenn wir nach Grad, Weinstraße, Engel schauen, auch 31 Grad, ebenso wie beim Wildenberg in Mauthorn. Ein heißer Nachmittag mit viel Sonne und ein paar harmlosen Quellwolken. Da bleibt es heute auf alle Fälle trocken. In der kommenden Nacht, da sinken die Temperaturen auf 21 bis 13 Grad und morgen wird es auch wieder sehr heiß. 30 bis 35 Grad, dazu fast wolkenloser Himmel, aber das war noch gar nichts. Der Höhepunkt der Hitzewelle, der kommt dann am Sonntag. 3 nach 5, der Radio Grün-Weiß Verkehrs- und Blitzreport. Auf der A2, da gibt es in beiden Richtungen Blockabfertigung vor dem Herzogbergtunnel und auch dem Kalcherkogeltunnel auf der Pack. Ja, da ist ein defektes Fahrzeug. Ausweichen geht da über die B70 Packerstraße für euch. Auf der A2, da staut es immer wieder in beiden Richtungen bei der Baustelle bei Graz Ost. Außerdem A2 Richtung Wien, Baustelle auch bei der Auffahrt Sebersdorf-Bad Waltersdorf. Da ist auch nur eine Fahrspur frei. Graz Stau wegen Überlastung in der Puntigamer Straße und am Glacis und eure Geschwindigkeit, die wird auch draußen fleißig kontrolliert. Auf der B96 Murtalstraße zwischen Vorjach und Teufenbach, danke da an den Peter. B317 Friesacher Straße, da wird in Rotenturm geblitzt bei der Tischlerei Rosenkranz und auch auf der B76 Radlpassstraße und das in beiden Richtungen im Jongraben. Wenn ihr Infos noch für uns habt, 038 42 43 und 3x die 0. Gute Fahrt.
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3: Ja, und alle, die zu Hause keine Klimaanlage haben und Abkühlung brauchen, gibt es ja auch im Kino. Das ist ja meistens wirklich gut klimatisiert. Und Donnerstag ist ja Kinotag. Da warten auch wieder tolle Filme auf euch. Hat für euch gleich David Bleiberger-Kreinz bei mir im Treffpunkt. David, starten wir mal mit sommerlicher Musik von Alessa hinein. Schönen Donnerstagnacht.

0: langsam Schritt für Schritt in den Feierabend. Vielleicht geht's ja heute noch ins Kino. Da warten auch zwei großartige Filme, die wir euch gleich vorstellen. Und alles wartet auf Toy Story 5. Der kommt erst.
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4: Wir finden täglich immer mehr vergessenes Spielzeug.
5: Wir sind verloren!
6: Der fünfte Teil von Toy Story startet bei uns zwar erst am 23. Juli, aber in den USA und einigen anderen Ländern ist er jetzt schon angelaufen. Und mit einem Gesamteinspielergebnis von $302 Millionen am ersten Wochenende ist er schon jetzt einer der größten Kinostarts in diesem Jahr. Nur der Super Mario Galaxy Film hat am Startwochenende mehr eingespielt.
7: Wow! Tut mir wirklich leid.
6: Da aber der zu Ostern angelaufen ist, war auch das Wochenende ein längeres.
8: Schön, Sie wieder streiten zu sehen.
6: Nichtsdestotrotz ist das der beste Start der Kult-Animationsreihe und abgerechnet wird dann ja eh erst am Schluss.
9: Mein Cousin und ich haben sehr verschiedene Ansichten.
6: Supergirl, der jetzt bei uns im Kino anläuft, wird vermutlich nicht um die ersten Plätze mitspielen können. Das heißt aber keineswegs, dass der neue Supergirl-Streifen schlecht ist.
9: Die Briganten brachten Verwüstung in jeden Winkel des Universums. Wir verteidigen unsere Galaxie.
6: Millie Alcock, bekannt aus dem Game of Thrones Ableger House of the Dragon, ist eine hervorragende Titelheldin und auch Action, Humor und Kostüme können überzeugen.
10: Jetzt geht die Party los.
9: Das könnte ein Problem werden.
6: Und auch Obsession, welcher jetzt bei uns startet, ist nicht weniger sehenswert.
11: Ich wünsche mir, dass Nikki Freeman mich mehr liebt als alles andere.
6: In dem Horrorfilm setzt die verzweifelte Sehnsucht eines jungen Mannes nach seiner langjährigen platonischen Liebe einen unheilvollen Zauber frei.
12: Alter, ist das sie verhext oder sowas?
6: Obsession, du sollst mich lieben, ist einer der cleversten und heftigsten Schocker seit langem.
13: Sag's mir!
14: Ich liebe dich!
6: Und neben Carrie Barker ist auch die Hauptdarstellerin Indy Navarette eine absolute Entdeckung.
15: Sie ist also für immer am Arsch, oder was?
16: Zumindest solange du lebst.
6: Viel Spaß im Kino. David Bleiberger-Kreinz, Unterhaltungsredaktion.
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0: die Insel. Ja, bin ich manchmal auch, wenn ich manche Schlagzeilen lese, wie diese hier, dass die Suspendierungen auch an Schulen stark gestiegen sind. Ein Wahnsinn eigentlich. Das und mehr hat um halb Niki Gollenhuber hier in Radio Kornweis regional für euch.
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0: Wann sind wir denn endlich da? Das ist die Frage, die hören Eltern ganz besonders gern. 17.30 Uhr ist es geworden.
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0: Im Studio bei mir, Niki Gollenhuber.
2: Einen wunderschönen sommerlichen Donnerstagnachmittag. Die Zahl der Schulsuspendierungen in der Steiermark ist stark gestiegen. In diesem Schuljahr sind bereits 209 Schülerinnen und Schüler suspendiert worden. Im Vorjahr waren es noch 99. Hintergrund sind laut Experten zunehmend Gewalt und Konflikte an den Schulen. Karin Feiler mit näheren Informationen.
3: Suspendierungen gelten als letztes Mittel, wenn die Sicherheit oder der Unterricht gefährdet sind. Ab Herbst wird deshalb österreichweit eine verpflichtende Suspendierungsbegleitung eingeführt. Dabei sollen betroffene Schülerinnen und Schüler gemeinsam mit ihren Eltern ihr Verhalten aufarbeiten und Strategien für die Rückkehr in den Schulalltag entwickeln.
2: Bildungslandesrat Stefan Herrmann begrüßt die Maßnahme, sieht aber für die Steiermark noch organisatorische Herausforderungen bei der Umsetzung. Nach der Gewalttat in Niederwölz hat die Polizei weitere Details bekannt gegeben. Ein 68-jähriger Mann soll seine 66-jährige Lebensgefährtin in ihrer Wohnung mit einer Fleischgabel lebensgefährlich verletzt haben. Nachbarn wurden durch einen heftigen Streit aufmerksam, griffen ein und leisteten der schwerverletzten Frau erste Hilfe. Der Tatverdächtige sprang anschließend vom Balkon und erlitt dabei schwere Verletzungen. Beide befinden sich im Krankenhaus und konnten bislang noch nicht einvernommen werden. Die Ermittlungen der Polizei laufen weiter. Ein 30-jähriger Mann aus dem Bezirk Leoben ist gestern Abend bei einem Fallschirmsprung in Treffen in Kärnten abgestürzt. Laut Polizei wurde er beim Landeanflug in rund 30 Metern Höhe von einer Windböe erfasst und etwa 40 Meter versetzt. Der Steirer erlitt Verletzungen unbestimmten Grades und wurde nach der Erstversorgung ins LKH Villach gebracht. Sommerlich geht's durch diesen Donnerstagnachmittag, wie das Wetter heute noch wird und das Wetter vor allem auch morgen wird, das weiß Patricia.
0: Ja, ich würde mal sagen, das ist, geht schnell. Sonnig und heiß, das trifft eigentlich auf die nächsten Tage, auch aufs Wochenende zu. Es geht auch sonnig und heiß in den Abend hinein. Abkühlen tut schon bei euch in Graz eher weniger. Da wird es vermutlich eine Tropennacht werden. Ansonsten kann es auf bis zu 13 Grad runterkühlen. Morgen wird es sogar noch heißer in der Steiermark, 30 bis 35 Grad, oft wolkenloser Himmel und alle, die auf den Regen warten, da müssen wir noch ein bisschen länger warten. 17.33 Uhr, der Radio Grün-Weiß Verkehrs- und Blitzreport. A2 Südautobahn in beiden Richtungen, weiterhin Blockabfertigung vor dem Herzogbergtunnel und auch dem Kalcherkogeltunnel auf der Park wegen einem defekten Fahrzeug. Ausweichen könnt ihr, wenn ihr mögt, über die B70 Packerstraße. Auf der A2 staut es außerdem auch immer wieder in beiden Richtungen bei der Baustelle bei Graz Ost und auch auf der A2 Richtung Wien auch eine Baustelle bei der Auffahrt Sebersdorf-Bad Waltersdorf. Da ist nur eine Fahrspur frei und auch hier immer wieder Stau. Auch in Graz staut es wegen Überlastung in der Puntigammer Straße bei der Baustelle und am Glacis ein Plus von 10 Minuten. Und aufpassen in Graz, Wiener Straße Richtung Norden, da steht beim Shopping Nord ein defektes Fahrzeug. Danke da an den Werner fürs Melden. Eure Geschwindigkeit, ja, die wird weiterhin auch kontrolliert auf der B96 Murtalstraße zwischen Frohjach und Teufenbach und auch auf der B317 wird geblitzt Friesacher Straße bei Roten Turm bei der Tischlerei Rosenkranz. Allen unterwegs eine gute und sichere Fahrt.
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0: besser geht's nicht. Zwei Raumwohnungen für euch im Treffpunkt Steiermark am Donnerstag Nachmittag. Ja, wer Volksmusik mit viel Power und Schmähsucht, der ist, muss man wirklich sagen, bei den Südsteirern genau richtig. Seit Jahren sorgen ja Florian, Julian, Stefan, Lukas und Thomas mit ihrem ganz speziellen Crossover-Style für beste Stimmung. Und ihr Sound, der verbindet echte Musik mit Humor und auch der einen oder anderen Tanzeinlage. Ja, und auch im heurigen Sommer, da läuft's rund bei den Südsteirern, Florian Mandl.
1: Wir sind sehr glücklich über den Verlauf. Also wir haben einiges an Konzerten jetzt schon runtergespielt und unter anderem war das kleine Südsteirerfest noch dazwischen und jetzt das große Südsteirerfest. Allen drum und dran sind wir wirklich sehr, sehr happy, dass alles so läuft, wie es läuft. Wir wissen das sehr zu schätzen und ja, sehen das wirklich als großes Privileg, dass wir Musik so machen dürfen, wie wir es eben machen. Seit 13 Jahren jetzt mittlerweile in derselben Besetzung und genießen das einfach in vollsten Zügen, wenn es immer und immer wieder in die richtige Richtung geht und vor allen Dingen bergauf geht, es freut uns so.
0: Ja, mit How Do You Do haben die Südsteirer ja gerade richtig große Erfolge gefeiert. Jetzt geht's mit Dorfdisco-Kinder weiter.
1: Es ist nämlich so, wir sind zusammengekommen vor 13 Jahren und da war gerade jeder eigentlich so richtig im Furtgealter. Nur sind wir nicht so viel fortgegangen wie die anderen, sondern haben halt mehr musiziert miteinander. Doch es hat einige Abende gegeben, die wir gemeinsam dann in so Dorfdiskotheken wirklich, wie man es noch von früher kennt, verbracht haben. Und die Sachen, die wir damals erlebt haben, die haben wir ein bisschen zusammengepackt und in diesen Song quasi komprimiert, eingepackt, einfach als kleine Hommage von uns selbst an diese Zeit, die wir damals erlebt haben. Und ja, lassen das einfach voll gern Revue passieren, weil es wunderschön war.
0: Eine geile Zeit werden auch alle erleben, die dieses Wochenende das große Südsteirerfest in Grottenhof besuchen.
1: Wir feiern 10 Jahre Jubiläum. Mit dabei sind auch schon 10 Jahre lang die Lauser. Das ist einfach großartig, dass wir das gemeinsam zu diesem Südsteirerfest gemacht haben, was das jetzt mittlerweile ist. Angefangen mit einer CD-Präsentation mit 600 Besucherinnen und Besuchern, jetzt mittlerweile über 5.500 Besucherinnen und Besucher, die mit uns gemeinsam in der wunderschönen Südsteiermark am Open-Air-Gelände vom Besucherzentrum Grottenhof feiern werden. Also wir freuen uns schon wirklich sehr und die Gasgeber haben wir heuer mit dabei und auch Thorstein Einerson und wir freuen uns natürlich auf unser Heimkonzert mit einigen Überraschungen für unsere Gäste.
0: Ja, und zur Einstimmung aufs große Südsteirerfest gibt es jetzt die brandneue Single Dorfdisco Kinder und ich sag nur eins, die vor.

0: Ja, das so klingt auch der Sommer hier auf Radio Grünweiß am Donnerstagnachmittag. Und zum Sommer gehört halt oft auch ein Ausflug dazu, an den Fluss, an den See, aber aufpassen beim Stand-up-Paddeln. Ja. In Niederösterreich hat es ein tragisches Ende gegeben, gleich in den Nachrichten um 6 hier auf Radio Grünweiß.
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